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1: Einen schönen guten Morgen und herzlich willkommen am Siebenschläfertag hier bei Klassikradio. Sie kennen die alte Bauernregel wahrscheinlich auch. Regnet's am Siebenschläfertag, so regnet's 7 Wochen danach. Aber ist da auch wirklich was dran? Kann man sich darauf wirklich verlassen? Wir klären das gleich nach Johann Bär und seinem Concerto in B-Dur. Außerdem warten auf Sie in den nächsten Minuten Robert Schumann und Felix Mendelssohn Bartholdy. Nicht verpassen.
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Sebastian Bach und seinem Präludium in C-Dur aus dem wohltemperierten Klavier. Einen schönen guten Morgen. Freut mich, dass Sie sich für Klassikradio entschieden haben. Heute ist Siebenschläfertag und passend dazu hat uns Patricia Kölbel aus Landshut eine Frage geschickt. Per WhatsApp. Sie möchte wissen, was ist eigentlich dran an der Bauernregel, regnet's am Siebenschläfertag, so regnet's 7 Wochen danach. Also hinter diesem Orakel verbirgt sich tatsächlich ein wahrer meteorologischer Kern. Ausschlaggebend ist nicht der heutige Tag, sondern das Wetter Ende Juni und Anfang Juli. Da stellt sich in Europa häufig die sogenannte Großwetterlage um. Wenn es in diesem Zeitraum schön ist, dann bleibt der Sommer oft über Wochen sonnig. Und wenn es nicht schön ist, ja, dann drohen wochenlanger Regen und kühle Temperaturen. Die Trefferquote für diese Bauernregel zum Siebenschläfer, die liegt immerhin bei 60-70%. Ich hoffe, dass Sie bei sich zu Hause Glück haben mit dem Wetter. Mit der Musik haben Sie auf jeden Fall Glück. Hier ist Johannes Brahms mit seiner herrlichen Sinfonie Nummer 3.

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4: Einen schönen guten Morgen. Heute nicht die Sonnenbrille vergessen, die brauchen Sie. Uns erwartet ein richtig schönes, sonniges Wochenende. Und passenderweise ist heute auch der Tag der Sonnenbrille. Dazu schreibt Saskia Rieder aus Köln per WhatsApp, gibt es eigentlich auch Sonnenbrillen für Hunde? Eine absolut berechtigte Frage, wie ich finde. Und die erstaunliche Antwort, die gibt es gleich. Nach Mozart und seinem Violinkonzert Nummer 3 und Filmmusiklegende John Williams ist auch dabei. Mit dem Soundtrack aus dem Kinoblockbuster Minority Report.
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1: Kann man eigentlich nicht ins Wochenende starten, oder? Das war Franz Schubert mit seinem Impromptu in Gestur hier bei Klassikradio am Samstagmorgen. Saskia Rieder aus Köln hat uns eine WhatsApp-Nachricht geschrieben. Sie ist stolze Besitzerin eines Hundes und sie möchte heute am offiziellen Tag der Sonnenbrille wissen, gibt es eigentlich auch Sonnenbrillen für Hunde? Die Antwort: ja, das ist aber kein modischer Schnickschnack für den geliebten Vierbeiner. Die Lawinenhundestaffel in Gastein im Salzburger Land, die schützt ihre Hunde mit besonderen Brillen vor Schneeblindheit. Da oben auf den Bergen auf 2500 Metern Höhe, da fallen die Sonnenstrahlen auf den weißen Schnee und werden davon reflektiert. Dadurch werden sie noch heller und intensiver. Und aus diesem Grund tragen die Gasteiner Rettungshunde eigens präparierte Sonnenbrillen. Spannend, oder? Hier ist Giuseppe Torelli mit dem Andante aus seiner Sonate für Trompete in D-Dur.

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3: Im Studio Daniel Bornberg. Guten Morgen. Allzeithitzerekord in Deutschland geknackt. Deutschland trifft in der K.O.-Runde der WM auf Paraguay. So heiß war es in Deutschland noch nie. Der Allzeithitzerekord ist geknackt. In Saarbrücken hat der Deutsche Wetterdienst gestern Nachmittag 41,3 Grad gemessen. Der neue Rekord könnte aber nur von kurzer Dauer sein. Jetzt am Wochenende rechnet der DWD damit, dass lokal auch 42 Grad möglich sind und warnt im ganzen Land vor teils extremer Hitze. Und die sorgt unter anderem auch auf den Autobahnen für Probleme. Auf mehreren Strecken ist die Fahrbahn aufgebrochen. In Venezuela werden nach dem schweren Doppelerdbeben über 50.000 Menschen vermisst. Mehr als 900 Tote wurden bereits geborgen. Retter suchen mit schwerem Gerät und bloßen Händen weiter nach Überlebenden. Nach der Katastrophe am Mittwoch ist es ein Rennen gegen die Zeit. Deutschland muss bei der Fußball-WM als nächstes gegen Paraguay ran. Das steht jetzt fest. Das 16. Finale der DFB-11 ist am Montag. Bei der WM gab es zuletzt folgende Ergebnisse. Norwegen, Frankreich 1:4, Senegal, Irak 5:0, Uruguay, Spanien 0:1 und Kap Verde, Saudi-Arabien 0:0.
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4: Einen schönen guten Morgen und liebe Grüße nach Hessen, nach Rheinland-Pfalz und ins Saarland. Da sind schon jede Menge Menschen auf den Beinen, weil sie heute in die Sommerferien starten. Mich würde mal interessieren, wie sieht für Sie der perfekte Urlaub aus? Verraten Sie es mir gerne per WhatsApp-Sprachnachricht an die 0821 50 70 50 70. Nach Georg Friedrich Händel und seiner wunderbaren Wassermusik-Suite Nummer 2 und Chopin und Mozart, die stehen auch schon für Sie in den Startlöchern.
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0: Rein geht's in ein sonniges Wochenende mit Frühlingsgefühlen von Antonio Vivaldi. Wir haben seinen Frühling aus den vier Jahreszeiten gehört. Einen schönen guten Morgen. Hier ist Klassikradio am Samstag, an dem die Kids in Hessen, in Rheinland-Pfalz und im Saarland mit einem breiten Grinsen im Gesicht wach werden. Sie haben nämlich endlich Sommerferien. Urlaub ist ja bekanntlich die schönste Zeit des Jahres und ich will heute Morgen wissen, wie sieht Ihr perfekter Urlaub aus? Vielen Dank für Ihre WhatsApp-Sprachnachrichten an die 0821 50 70 50 70.
1: Hallo, hier ist die Maria Jung aus Landau und mein perfekter Urlaub ist tatsächlich in den Garten zu gehen, sich um den Garten zu kümmern. Ich wohne in der Pfalz, man sagt ja, das ist die Toskana Deutschlands. Hier ist es so schön im Sommer, da braucht man gar nicht wegfahren. Und wenn man dann noch ein bisschen Klassikradio hört, dann ist der Urlaub einfach perfekt.
0: Egal, was Sie in diesem Sommer vorhaben, wir sind an Ihrer Seite mit Musik zum Wohlfühlen und Entspannen hier bei Klassikradio. Gleich John Barry mit dem legendären Thema aus Born Free nach einem klitzekleinen Denkanstoß.
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3: Hallo, ich bin Anja Kieser von den evangelischen Kirchen. Die Umrisse eines Engels und daneben steht, Freiheit beginnt in dir. An diesem Bild mit diesen Zeilen radle ich jeden Tag vorbei, wenn es ins Büro geht. Und jedes Mal fühle ich mich durch den Anblick schon ein bisschen freier. Für was Graffiti gut sein kann. Es erinnert mich daran, dass bei allen äußeren Zwängen, Verpflichtungen, Ticks, die ich habe, die Freiheit zuallererst in mir beginnt. Daran hat schon vor vielen Jahren der Neurologe und Psychiater Viktor Frankl erinnert. Er hat die Konzentrationslager der Nazizeit überlebt und festgestellt, die innere Haltung und Einstellung ist es, die einen frei macht, trotz allem. Das ist das Gute. Freiheit kann dir letztendlich niemand nehmen. Und doch kann es so schwer sein, sich diese innere Freiheit zu bewahren. Deshalb braucht es vielleicht diesen Engel. Er erinnert mich, ich bin nicht allein. Auch wenn die Umstände wie Gott vergessen scheinen, ist er ganz nah bei mir, in mir. Denn die Freiheit fängt in mir an.
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4: Einen schönen guten Morgen. Ich oute mich an dieser Stelle. Ich liebe den Geruch von Benzin an der Tankstelle. Ich habe irgendwann mal gelesen, dieser stechende, leicht süßliche Duft, der weckt positive Erinnerungen an vergangene Erlebnisse, wie zum Beispiel Urlaubsreisen oder Ausflüge mit der Familie. Heute ist der Weltdufttag. Welche Gerüche lieben Sie denn ganz besonders? Verraten Sie es mir gerne per WhatsApp-Sprachnachricht an die 0821 50 70 50 70. Nach Peter Tschaikowski und seiner bezaubernden Sinfonie Nummer 5.
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0: Josef Haydn geht's rein in diesen Samstagmorgen. Das war sein Klavierkonzert Nummer 8 hier bei Klassikradio. Heute ist der 27. Juni und das ist der Weltdufttag. Ich habe gerade mal nachgeschaut. Die menschliche Nase kann bis zu 1 Billion unterschiedliche Gerüche unterscheiden. Und mich interessiert heute Morgen, was ist für Sie der schönste Duft überhaupt?
1: Rose und Lavendel, muss ich ganz ehrlich sagen. Lavendel, weil es beruhigt. Und die Rose ist halt so angenehm.
2: Frisch gemähter Rasen, weil es irgendwie schön nach Natur riecht und schöne Gefühle gibt.
3: Frisches Brot. Der Geruch ist einfach fantastisch.
4: Also ich rieche am liebsten die Grillwurst vom Grill. Das hat so einen schönen Duft für mich. Da kriege ich dann richtig Appetit.
5: So ein nasses Gras nach dem Regen. Riecht ja immer nach Kindheit. Man kennt es ja noch von früher und es fühlt sich immer so frisch an.
0: Hier bei Klassikradio genießen Sie mit allen Sinnen. Das ist Tommaso Albinoni mit seinem Konzert für 2 Oboen Nummer 8.

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8: Im Studio Daniel Bornberg, guten Morgen. Heißester Tag überhaupt in Deutschland. Deutschland trifft in der K.O.-Runde der WM auf Paraguay. Deutschland hat einen neuen Hitzerekord. An einer Messstation in Saarbrücken hat der Deutsche Wetterdienst gestern Nachmittag 41,3 Grad gemessen. So heiß war es noch nie seit Beginn der Aufzeichnungen. Rekorde sind auch schon in Frankreich und Großbritannien gefallen. In Paris wurde fürs Wochenende sogar der Ausschank von Alkohol verboten, um das Gesundheitssystem nicht unnötig zu belasten. In London gab es wegen der Hitze einen historischen Rekord an Notfalleinsätzen. Unter dem Motto "Jetzt reicht's" hat ein breites Bündnis aus Gewerkschaften und Sozialverbänden heute zu einer Großdemo in Berlin aufgerufen. Die richtet sich gegen die Pläne der Bundesregierung. Rente, Gesundheitssystem oder Pflege? Deutschland steht ja vor großen Reformen. Der nächste Gegner Deutschlands bei der Fußball-WM steht jetzt fest. Es ist Paraguay. Das 16. Finale gibt's am Montag. Und noch die WM-Ergebnisse. Frankreich schlägt Norwegen mit 4:1, Senegal den Irak mit 5:0, Spanien setzt sich mit 1:0 gegen Uruguay durch und Kap Verde und Saudi-Arabien spielen 0:0.
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9: Einen schönen guten Morgen und herzlich willkommen am Siebenschläfertag hier bei Klassikradio. Sie kennen die alte Bauernregel wahrscheinlich auch. Regnet's am Siebenschläfertag, so regnet's 7 Wochen danach. Aber ist da auch wirklich was dran? Kann man sich darauf verlassen? Wir klären das gleich nach Felix Mendelssohn-Bartholdy und seiner Lobgesang-Sinfonie Nummer 2. Und traumhaft schöne Filmmusik wartet auch auf Sie. Das Thema aus Herr der Gezeiten von James Newton Howard.
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Diese herrliche Musik haben wir Karl Stamitz zu verdanken. Das war seine Sinfonie Nummer 4, Musik zum Wohlfühlen und Entspannen hier bei Klassikradio. Freut mich, dass Sie mir schon so früh Gesellschaft leisten. Heute ist der Siebenschläfertag und passend dazu hat uns Patricia Kölbel aus Landshut eine Frage geschickt. Per WhatsApp, sie möchte wissen, was ist eigentlich dran an dieser Bauernregel? Regnet's am Siebenschläfertag, so regnet's 7 Wochen danach. Also hinter diesem Orakel, da verbirgt sich tatsächlich ein wahrer meteorologischer Kern. Ausschlaggebend ist nicht der heutige Tag, sondern das Wetter Ende Juni und Anfang Juli. Da stellt sich in Europa häufig die sogenannte Großwetterlage um. Wenn es in diesem Zeitraum schön ist, dann bleibt der Sommer oft über Wochen sonnig. Und wenn es nicht schön ist, tja, dann drohen wochenlanger Regen und kühle Temperaturen. Die Trefferquote für diese Bauernregel zum Siebenschläfer, die liegt immerhin bei 60-70%. Ich hoffe, dass Sie bei sich zu Hause Glück haben mit dem Wetter. Mit der Musik haben Sie auf jeden Fall Glück. Hier ist Edward Elgar mit seinem herrlichen Zauberstab der Jugend.

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11: Einen schönen guten Morgen und liebe Grüße auf die Straßen im Klassikradioland. Da ist schon richtig was los. Maria Mette hat uns eine WhatsApp geschickt an die 0821 50 70 50 70. Sie schreibt, Klassikradio und Autofahren passen perfekt. Ich bin ganz viel in Deutschland unterwegs und immer läuft ihr Sender. Es ist wirklich ein Genuss und sehr entspannend, sogar bei Stau oder viel Verkehr. Vielen Dank für die nette Nachricht. Wir starten gut gelaunt in diesen Samstag mit Michael Haydn und seiner Sinfonie Nummer 16 und Reinaldo Ahn wartet auch auf Sie mit seinem Geniestreich Aklorie. Hat es auch in die Klassikradio Hall of Fame der 100 schönsten Melodien aller Zeiten geschafft.
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Klassik Radioland wird wach mit Wolfgang Amadeus Mozart und seinem Klarinettenkonzert in A-Dur. Das ist Musik zum Wohlfühlen und Entspannen für Ihr Wochenende hier bei Klassik Radio. Es ist Samstag, der 27. Juni und heute ist richtig was geboten im Klassik Radioland. In Dresden, da dreht sich alles um einen berühmten Sohn der Stadt, um den Komponisten Karl Maria von Weber. Beim Elbhangfest gibt es klassische Konzerte. Höhepunkt ist die große Lichtprojektion Weber leuchtet. Sportlich geht es heute in Mannheim zu. Beim Mammutmarsch wird gemeinsam gewandert und zwar bis zu 60 Kilometer weit. Wow, Respekt. Und bunt wird es heute bei den Pride Parades zum Christopher Street Day. Gefeiert wird in Rastatt und in München. Egal, was Sie vorhaben am Wochenende. Wir versorgen Sie mit der perfekten Wohlfühlmusik für dieses traumhafte Sommerwochenende. Hier ist Georg Friedrich Händel mit dem Andante Larghetto aus Berenice.

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9: Im Studio Daniel Bornberg. Guten Morgen. Allzeithitzerekord in Deutschland geknackt. Deutschland trifft in der K.O.-Runde der WM auf Paraguay. So heiß war es in Deutschland noch nie. Der Allzeithitzerekord ist geknackt. In Saarbrücken hat der Deutsche Wetterdienst gestern Nachmittag 41,3 Grad gemessen. Der neue Rekord könnte aber nur von kurzer Dauer sein. Jetzt am Wochenende rechnet der DWD damit, dass lokal auch 42 Grad möglich sind und warnt im ganzen Land vor teils extremer Hitze. Und die sorgt unter anderem auch auf den Autobahnen für Probleme. Auf mehreren Strecken ist die Fahrbahn aufgebrochen. In Venezuela werden nach dem schweren Doppelerdbeben über 50.000 Menschen vermisst. Mehr als 900 Tote wurden bereits geborgen. Retter suchen mit schwerem Gerät und bloßen Händen weiter nach Überlebenden. Nach der Katastrophe am Mittwoch ist es ein Rennen gegen die Zeit. Deutschland muss bei der Fußball-WM als nächstes gegen Paraguay ran. Das steht jetzt fest. Das 16. Finale der DFB 11 ist am Montag. Bei der WM sicherte sich zuletzt auch Belgien den Gruppensieg mit einem 5:1-Sieg gegen Neuseeland. Ägypten trennte sich nur mit 1:1 vom Iran.
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10: Einen schönen guten Morgen und liebe Grüße nach Hessen, nach Rheinland-Pfalz und ins Saarland. Da sind schon jede Menge Menschen auf den Beinen, weil sie heute in die Sommerferien starten. Mich würde mal interessieren, wie sieht für Sie der perfekte Urlaub aus? Verraten Sie es mir gerne per WhatsApp-Sprachnachricht an die 0821 50 70 50 70. Nach Peter Tschaikowski und dem weltberühmten Tempo di Waltz aus dem Schwanensee-Ballett und die Fans von Ludovico Einaudi, die kommen auch gleich auf ihre Kosten, freuen Sie sich auf seinen bezaubernden Hit Diveniere.
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0: traumhaft schönes Sommerwochenende liegt vor uns und wir starten rein mit der sonnigen Musik von Johann Sebastian Bach. Wir haben seine Kantate Wie furchtsam gehört, hier bei Klassikradio. Was haben die Menschen in Hessen, in Rheinland-Pfalz und im Saarland, was die anderen nicht haben? Richtig, Sommerferien. Das ist bekanntlich die schönste Zeit des Jahres und wir wollten mal wissen, wie sieht er für Sie aus, der perfekte Urlaub? Vielen Dank für Ihre WhatsApp-Sprachnachrichten an die 0821 50 70 50 70.
1: Hallo, hier ist die Anne. Wir sind im Urlaub auf Rügen, genauer in Binz. Gestern Abend angekommen, jetzt noch in der Ferienwohnung und gleich geht's raus an den Strand und die Gegend erkunden.
0: Vielen Dank. Wie hält es der Rest im Klassikradioland? Wie sieht Ihr perfekter Urlaub aus? Wir freuen uns über Ihre Nachrichten. Und hier geht's weiter mit herrlicher Musik von Rafe Vaughan Williams.

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14: Einen schönen guten Morgen. Ich oute mich an dieser Stelle. Ich liebe den Geruch von Benzin an der Tankstelle. Ich habe irgendwann mal gelesen, dieser stechende, leicht süßliche Duft, der weckt positive Erinnerungen an vergangene Erlebnisse, wie zum Beispiel Urlaubsreisen oder Ausflüge mit der Familie. Heute ist der Weltdufttag. Welche Gerüche lieben Sie denn ganz besonders? Verraten Sie es mir gerne per WhatsApp-Sprachnachricht an die 0821 50 70 50 70. Nach Franz Schubert und seiner weltberühmten Forelle und die Herr-der-Ringe-Fans, die werden gleich strahlen vor Glück, freuen Sie sich auf die wunderbare Filmsuite von Howard Shaw. Gleich, nicht verpassen.
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0: Rein geht's in ein Sommerwochenende mit Sonne satt und Temperaturen über 30 Grad. Wir haben Francesco Petrini gehört mit seiner Sinfonie für Harfe und Orchester Nummer 3 hier bei Klassik Radio am Samstagmorgen. Heute ist der 27. Juni und das ist der Weltdufttag. Ich habe gerade mal nachgeschaut. Die menschliche Nase kann bis zu 1 Billion unterschiedliche Gerüche unterscheiden. Und mich interessiert heute Morgen, was ist für Sie der schönste Duft überhaupt?
1: Rose und Lavendel, muss ich ganz ehrlich sagen. Lavendel, weil es beruhigt und die Rose ist halt so angenehm.
2: Frisch gemähter Rasen, weil es irgendwie schön nach Natur riecht und schöne Gefühle gibt.
3: Frisches Brot, der Geruch ist einfach fantastisch.
4: Also ich rieche am liebsten die Grillwurst vom Grill. Das hat so einen schönen Duft für mich, da kriege ich dann richtig Appetit.
5: So ein nasses Gras nach dem Regen, riecht ja immer nach Kindheit. Man kennt es ja noch von früher und es fühlt sich immer so frisch an.
0: Hier bei Klassik Radio genießen Sie mit allen Sinnen. Bühne frei für Howard Shaw und die Suite aus Herr der Ringe. Ich wünsche Ihnen jetzt ganz viel Spaß mit meiner Kollegin Alexandra Berger hier bei Klassik Radio. Mein Name ist Stefan Ibelshäuser und wir hören uns morgen früh wieder, wenn Sie denn da Lust drauf haben. Einen schönen und hoffentlich ganz entspannten Samstag.

0: Was passiert, wenn die Schmuckkunst von Van Cleef & Arpels auf die Sammlungen des MAK Wien trifft? Die Antwort gibt die Ausstellung Glanzstücke. Rund 350 Exponate aus der Van Cleef & Arpels Sammlung sowie ca. 160 aus der Sammlung des MAK sind hier gegenübergestellt. Als MAK-Direktorin war Lilly Hollein maßgeblich an der Zusammenarbeit beteiligt. Frau Hollein, wie kam es denn eigentlich dazu?
1: Wien und Paris sind zwei Städte, die an der Wende vom 19. zum 20. Jahrhundert die Epizentren kultureller und auch kunsthandwerklicher Produktion waren. Und das lag schnell auf der Hand, dass man sagt, wir haben da tolle Dinge in unserer Sammlung und die Maison sagt, wir auch. Und dass zwei Sammlungen, die in einer ganz unterschiedlichen Art Kulturgeschichte erzählen, sich so verbinden, manchmal auf ganz offensichtliche Weise und manchmal doch auf einer inhaltlich noch viel tieferen Ebene, die auch gesellschaftliche Entwicklungen aufnimmt. Das war nicht absehbar, aber das war die große Freude der Jahre, in der wir diese Erzählung entwickelt haben.
0: Also, worauf warten Sie? Tauchen Sie ein in Geschichten, Handwerk und Kunst. Glanzstücke ist übrigens noch bis 27. September im MAK Wien zu sehen.
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11: Im Studio Daniel Bornberg. Guten Morgen. Deutschland trifft bei WM als nächstes auf Paraguay. Alkoholsteuer in Deutschland soll erhöht werden. Deutschland muss bei der Fußball-WM als nächstes gegen Paraguay ran. Das 16. Finale ist am Montag. Auch Belgien sicherte sich den Gruppensieg mit einem 5:1 gegen Neuseeland. Ägypten trennte sich mit 1:1 vom Iran. Ägypten ist als Zweiter weiter, der Iran muss zittern. Die Franzosen besiegen Norwegen mit 4:1. Beide sind weiter. Der Senegal schlägt den Irak 5:0 und ist ebenfalls durch. Auch Spanien ist Gruppensieger und Kap Verde schreibt sein WM-Märchen weiter und steht in der K.O.-Runde. In Venezuela werden nach dem schweren Doppelerdbeben über 50.000 Menschen vermisst. Mehr als 900 Tote wurden bereits geborgen. Retter suchen mit schwerem Gerät und bloßen Händen weiter nach Überlebenden. Nach der Katastrophe am Mittwoch ist es ein Rennen gegen die Zeit. Alkohol könnte in Deutschland teurer werden. Die Alkoholsteuer soll nächstes Jahr um 20% erhöht werden. Das sieht ein Gesetzentwurf des Finanzministeriums vor, der dem RND vorliegt. Der Preis für eine 0,7 Liter Flasche Wodka oder Whisky beispielsweise könnte um etwa 90 Cent steigen.
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12: Ja, schon guten Morgen. Kurz nach neun haben wir es und auch wenn es schon fast seit 4 Stunden hell ist, für viele fängt der Tag erst jetzt so richtig an, schließlich ist Wochenende. Gemütlichen Kaffee trinken, Pläne machen, den perfekten Sound dafür liefern wir. In der nächsten halben Stunde habe ich unter anderem Erik Satie's Nocturne Nummer 1 dabei, die Ouvertüre zu Händels Oper Orlando und wir starten mit Florence Price hier bei Klassikradio. Schönes Wochenende.
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war der zweite Satz aus Johann Baptist Georg Nerodas Trompetenkonzert. Hier ist Klassikradio, schönes Wochenende wünsche ich Ihnen. An diesem letzten Samstag im Juni, der Juni übrigens ja der zweitbeliebteste Monat zum Heiraten, gleich nach dem August. Verständlich ist es lange hell, es ist warm oder meistens zumindest und die Chancen auf gutes Wetter stehen ohnehin immer ziemlich gut. In Schweden hat offenbar sogar die Königsfamilie den Juni abonniert. Karl Gustav und Silvia haben in diesem Monat ja geheiratet, ihre drei Kinder übrigens auch. Und in diesem Jahr war der Ansturm vor allem ja am 6.6.2026 so groß und auch gestern am 26.6. teils sogar im 20-Minuten-Takt wurde da getraut. Wir gehen jetzt auf musikalische Hochzeitsreise, könnte man fast so lang sagen, mit Fela Sovande und der African Suite.

0: Die Eigentumswohnung mitten in der Stadt klingt nach Glücksgriff. Aber was passiert, wenn hinter jeder Tür völlig unterschiedliche Lebenswelten aufeinandertreffen? 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
12: Ja, schönen Samstagmorgen, kurz nach 10:30 haben wir es. Bei der Kieler Woche steht heute Vormittag der absolute Höhepunkt an. Mehr dazu in einer knappen Viertelstunde. Und davor gibt es New Classic Star Jeroma mit Kiss the Rain. Und jetzt die erste Sinfonie von Dittersdorf.
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Alessandro Marcello, das war der zweite Satz aus seinem Oboenkonzert in D-Moll. Klassikradio am Wochenende an diesem Samstag und seit einer Woche läuft das größte Segelevent der Welt, die Kieler Woche. Heute steht der Höhepunkt an, die Windjammerparade. Gerade haben die Schiffe ihre Liegeplätze verlassen, begeben sich in die Warteposition. Wenn alles gut läuft, werden in einer Stunde die Segel gesetzt und es heißt dann Leinen los für etwa 100 große und kleine Schiffe, die dann in Paradeformation raus auf die Förde fahren. Besonderheit in diesem Jahr, das Segelschulschiff Gorch Fock fehlt. Das führt sonst immer die Parade an. In diesem Jahr aber ist es anderweitig unterwegs. Also eine lebhaft musikalische Brise, die begleitet uns jetzt auch durch dieses Wochenende von William Smethurst.

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15: Im Studio Daniel Bornberg. Guten Tag. Deutschland trifft bei WM als nächstes auf Paraguay. USA und Iran beschießen sich gegenseitig trotz Feuerpause. Deutschland muss bei der Fußball-WM als nächstes gegen Paraguay ran. Das 16-Finale ist am Montag. Auch Belgien sicherte sich den Gruppensieg mit einem 5:1 gegen Neuseeland. Ägypten trennte sich mit 1:1 vom Iran. Ägypten ist als Zweiter weiter. Der Iran muss zittern. Die Franzosen besiegen Norwegen mit 4:1. Beide sind weiter. Der Senegal schlägt den Irak 5:0 und ist ebenfalls durch. Auch Spanien ist Gruppensieger und Kap Verde schreibt sein WM-Märchen weiter und steht in der K.O.-Runde. Wackelt der Deal? Die USA und der Iran greifen sich wieder gegenseitig an, trotz eigentlich vereinbarter Waffenruhe. US-Vizepräsident Vance warnt vor einer weiteren Eskalation und betont, dass die USA bereit zu weiteren Angriffen sind. Er postet, Gewalt wird nur Gewalt erzeugen. Deutschland brät in der Sommerhitze. Der neue Temperaturrekord 41,3 Grad in Saarbrücken, der gestern aufgestellt wurde, könnte heute schon wieder fallen. Überall im Land sind Veranstaltungen abgesagt, zum Beispiel Sportwettkämpfe, Konzerte oder Sommerfeste.
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16: Einen schönen Samstag wünsche ich Ihnen in Hessen, in Rheinland-Pfalz, im Saarland und im Kanton in Basel. Beginnen an diesem Wochenende die Sommerferien. Vielleicht sind Sie ja schon unterwegs Richtung Urlaub oder auch im Koffer packen. Und da hat ja so jeder seine Eigenheiten. Deshalb würde mich mal interessieren, haben Sie was Ungewöhnliches, was immer mit in den Koffer muss? Senden Sie es gerne mal eine WhatsApp-Nachricht ins Studio an die 0821 50 70 50 70. Und derweil habe ich den eleganten Schwan mit dabei aus dem Karneval der Tiere von Camille Saint-Saëns.
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Je Masnés Suite Nummer 4 war das hier bei Klassik Radio am Wochenende, an diesem ersten Ferienwochenende. In manchen Regionen und in manchen Bundesländern heute ja der Start der Sommerferien. Und an dieser Stelle auch mal vielen Dank für die vielen WhatsApp-Nachrichten. An die 0821 50 70 50 70 hatte ja gerade gefragt, welche ungewöhnlichen Gegenstände bei Ihnen denn im Koffer landen, beziehungsweise einfach immer dabei sein müssen. Und Katrin Bösendörfer aus Crailsheim, die schreibt, also ich habe immer einen Becher Kleie dabei fürs Müsli am Morgen, ja. Bei Gerd Müller aus Trier darf nie ein Päckchen Reis fehlen. Das hat ihm mal das Smartphone gerettet, als es in den Pool gefallen ist. Sehr, sehr guter Tipp. Und Anne Mottier aus Berlin meinte, unser kleiner Sohn hat mal seine große Stoffgiraffe in den Koffer gequetscht. Wir konnten ihn zum Glück überzeugen, dass sie lieber Urlaub zu Hause macht. Also eine ganz originelle Ausbeute. Aber wissen Sie, was wirklich immer im Gepäck sein muss? Gute Musik, oder? Und wir haben sie dann natürlich auch, die wundervolle Alla Turca von Mozart.

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9: Schönen Samstagvormittag wünsche ich Ihnen. Heute vor 10 Jahren hat der legendäre Bud Spencer diese Welt verlassen. Was er mit einem Freibad in Baden-Württemberg zu tun hat, das klären wir in der knappen Viertelstunde. Davor noch Antonio Vivaldi mit dem ersten Satz aus dem Herbst. Und hier ist Robert Schumann und seine wunderbare Sinfonie Nummer 3.
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Hier ist Klassikradio am Wochenende. Das war der zweite Satz aus dem Kammerkonzert von Josef Wölfel. Einen schönen Samstag wünsche ich Ihnen. Vielleicht packen Sie gerade die Badetasche, weil es gleich ins Freibad geht. Und die haben im Klassikradioland manchmal wirklich witzige Namen. Zum Beispiel in Rothenburg in Niedersachsen. Dort heißt das Bad Ronolulu. Dann gibt es auch noch das Badilon, ja, in Freilassing in Bayern, oder das Gochness in Goch am Niederrhein. Und ein Bad in Schwäbisch Gmünd, das ist so eine Hommage an den legendären Bud Spencer, der übrigens heute seinen 10. Todestag hat, das Bud Spencer Bad. Und hier ist der Schauspielstar 1951 um die 100 Meter Freistil in unter 60 Sekunden geschwommen. Ja, und passend zum Filmstar, jetzt auch Filmmusik, die Peppino-Suite von Bruno Coyer aus Die Kinder des Monsieur Mathieu.

0: Was passiert, wenn die Schmuckkunst von Van Cleef & Arpels auf die Sammlungen des MAG Wien trifft? Die Antwort gibt die Ausstellung Glanzstücke. Ob es Schmuckstücke des Pariser Traditionsunternehmens Van Cleef & Arpels sind, mittelalterliche Textilien oder Entwürfe der Wiener Werkstätte, alle Exponate haben etwas gemeinsam. Sie sind Jahrzehnte und teilweise Jahrhunderte alt. MAG-Direktorin Lilly Hollein weiß, welche Herausforderungen das Alter der Objekte mit sich bringt.
1: Es werden fast durchwegs Objekte gezeigt, die einen besonders sorgsamen Umgang erfordern, die ganz wenig Licht nur bekommen dürfen. Und das andere, dass es ein Dialog ist, der unter Umständen zwischen einem wenige Zentimeter großen Stück und einem 7 Meter langen Teppich stattfindet, ist eine andere Herausforderung für die Ausstellungsarchitektur. Wie bringe ich solche Objekte in eine räumliche Spannung und wie lenke ich den Blick, der sehr detailliert auf sehr kleinen Details und Atmosphären hängt, dann auch wieder ins Räumliche und in andere Zusammenhänge. Und das ist toll gelungen.
0: Also, worauf warten Sie? Tauchen Sie ein in Geschichten, Handwerk und Kunst. Glanzstücke ist übrigens noch bis 27. September im MAG Wien zu sehen.
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14: Wir schauen gleich mal genauer in eins der 3 Klassikradioländer, denn in Österreich rollt heute nicht nur der Ball, es heulen auch die Motoren. Mehr dazu in einer knappen Viertelstunde. Und davor gibt's Musik, die trotz heißer Temperaturen Leichtigkeit verleiht. Die ungarische Melodie in H-Moll von Franz Liszt. Und hier ist die Serenade to Youth von Haydn Wood.
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Klassikradio mit dem zweiten Satz aus der Sinfonie Nummer 16 von Carlos Baget hier bei Klassikradio an diesem Wochenende. Und heute schaut die Sportwelt ziemlich geballt nach Österreich. In Spielberg wird es beim Formel-1-Wochenende nämlich ernst. Erst das dritte Training, am Nachmittag dann das Qualifying am Red Bull Ring. Beachtlich ist auch, die Strecke hat nur 10 Kurven, aber 65 Meter Höhenunterschied, also quasi Achterbahn auch noch mit Lenkrad. So, und wer danach noch Ausdauer hat, tief in der Nacht spielt Österreich bei der WM gegen Algerien. Für Deutschland, Österreich und die Schweiz heißt es dann Kaffee bereitstellen. Das wird ein sportlicher Samstag mit Verlängerung. Und wir begleiten Sie dabei mit wunderschöner Musik zum Wohlfühlen und Entspannen. Hier ist der dritte Satz aus Brahms' dritter Sinfonie.

0: Was passiert, wenn die Schmuckkunst von Van Cleef & Arpels auf die Sammlungen des MAK Wien trifft? Die Antwort gibt die Ausstellung Glanzstücke. Wie in einem Labyrinth werden sie durch 6 Themenwelten geführt. Und in jeder gibt es außergewöhnliche Objekte zu entdecken. Anne-Kathrin Rosberg, haben Sie denn als Kuratorin eigentlich ein Lieblingsexponat?
1: Ja, also wir haben im Metamorphosenkapitel eine Riesenquaste hängen. Ich finde, das ist ein unglaublich tolles Motiv. Die Quaste ist 70 cm hoch und weiß ich nicht, wie viel Kilo schwer. Also diese Kunstfertigkeit und dass man sich eigentlich gar nicht vorstellen kann, wie man das geflochten, gelegt, genäht hat und so weiter, das ist wirklich sehr beeindruckend und geht gut zusammen mit dem Schmuck von Van Cleef & Arpels, der so Kordeln darstellt.
0: Ja, hier dient ja also das Textile als Inspiration für den Schmuck.
1: Es gibt auch den umgekehrten Weg, dass Künstler sich inspiriert haben lassen von Van Cleef. Und in dem speziellen Fall war es das Ballett Jules von Georges Balanchine. Das war eine direkte Inspiration von Van Cleef, dieses Ballett zu kreieren. Also das fand ich sehr spannend, dass es eben diesen umgekehrten Weg auch gegeben hat.
0: Also, worauf warten Sie? Tauchen Sie ein in Geschichten, Handwerk und Kunst. Glanzstücke ist übrigens noch bis 27. September im MAK Wien zu sehen.
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3: Ja, wir haben es kurz nach 11:30 am Samstagmittag, heute am Siebenschläfertag. Ob was dran ist daran, dass das Wetter die nächsten Wochen so wie heute werden soll und warum der Tag nichts mit den kleinen süßen Tierchen zu tun hat, darum geht es in der Viertelstunde bei mir. Und ich freue mich auf einen meiner Lieblingskünstler, auf den italienischen New Classic Star Alberto Giuliolo Tutti e Bellissimo, haben wir gleich mit dabei. Und jetzt Josef Haydn und seine Sinfonie Nummer 63.
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Das war die Nummer 2 aus Mozarts 3 deutschen Tänzen hier bei uns bei Klassikradio. Heute am Siebenschläfer, also dieser Tag, an dem angeblich entschieden wird, wie das Wetter die nächsten 7 Wochen wird. Ganz so dramatisch ist es meteorologisch natürlich nicht, aber ein Körnchen Wahrheit steckt immerhin drin. Ende Juni stabilisiert sich oft ja die Großwetterlage über Mitteleuropa. Und übrigens mit dem Tier hat der Siebenschläfertag gar nichts zu tun. Benannt ist er eher nach 7 jungen Männern aus einer alten Legende. Die sollen während der Christenverfolgung in einer Höhle eingemauert worden sein. Und statt zu sterben, schliefen sie einfach nur 200 Jahre lang. Danach war die Verfolgung Geschichte und die Höhle war wieder frei. Passend dazu gibt es auch gleich die wundervolle Morgenstimmung von Edvard Grieg. Und hier ist das Concerto Grosso von Antonio Vivaldi.

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13: Ja, so klingt ja der Samstagmittag. Vielleicht bleibt bei den sommerlichen Temperaturen bei Ihnen heute auch die Küche kalt. Es gibt nur Salate oder Brotzeit oder es wird gegrillt. In jedem Fall gibt es von uns die passende musikalische Begleitung. Haben wir in dieser halben Stunde mit dabei die Sicilienne von Gabriel Fauré. Und hier ist Franz Schubert mit der Zwischenaktmusik Nummer 3.
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Das wundervolle Ave Maria von Bach und Gnu für den Samstagmittag. Hier ist Klassikradio. Heute ist in ganz vielen Städten Sommerfeststimmung. In München läuft der CSD. In Zürich gibt's Oper für alle. Mehr dazu hören wir noch um kurz vor eins bei mir. Und jetzt schauen wir mal kurz nach Wien. Dort wird der Donaukanal zu einer großen Sommerbühne. Die Summer Stage bringt Musik, Kultur und Gastronomie direkt ans Wasser. Und außerdem feiert das Museumsquartier in diesem Jahr 25 Jahre aus alten Hofstallungen. Ist das ein riesiges Kulturwohnzimmer geworden. Wunderschön. Auch Johannes Brahms hatte Wien zu seiner Wahlheimat gemacht und von ihm gibt es ein echtes Highlight, der ungarische Tanz Nummer 5.

0: Was passiert, wenn die Schmuckkunst von Van Cleef & Arpels auf die Sammlungen des MAG Wien trifft? Die Antwort gibt die Ausstellung Glanzstücke. Die Idee dahinter war es, Glanzstücke aus der MAG-Sammlung und aus der Juwelierskunst von Van Cleef & Arpels in einem Dialog gegenüberzustellen, sagt Kuratorin Anne-Katrin Rosberg. Wie sind Sie denn dabei vorgegangen?
1: Dazu haben wir uns gegenseitig mit unseren Sammlungen befasst. Und dann haben wir gesucht nach Überschneidungen, wo kann man gemeinsame Geschichten erzählen. Und das war halt besonders gut der Fall im Hinblick auf sich überschneidende Perioden. Also Van Cleef & Arpels ist ja 1906 gegründet worden in der Zeit des Jugendstils. Das ist ja hier bei uns auch ein großes Thema mit der Wiener Werkstätte, die 1903 gegründet wurde. Und da konnte man gut ansetzen.
0: Ja, man muss sagen, man sieht schnell die Verbindung zwischen diesen beiden Welten.
1: Das ist auch ein Hauptpunkt in der Ausstellung. Immer wieder die Stücke von Josef Hoffmann, Koloman Moser, die dann in gewisser Weise vorbereitend waren für den Art Deco-Stil, der ja von Van Cleef & Arpels mitentwickelt wurde im Bereich der Schmuckkunst.
0: Also, worauf warten Sie? Tauchen Sie ein in Geschichten, Handwerk und Kunst. Glanzstücke ist übrigens noch bis 27. September im MAG Wien zu sehen.
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3: Schönen Samstagmittag. Einige sind schon unterwegs in den Urlaub in Hessen, Rheinland-Pfalz, im Saarland, im Kanton Basel. Da sind Sommerferien, ob Ausflug oder längerer Trip. Wir sorgen dafür, dass sie auf jeden Fall gelassen ankommen. Und ich habe in dieser halben Stunde unter anderem Filmmusik dabei aus Dr. Zhivago. Und wir starten mit Dvorak und der Streicherserenade in E-Dur.
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0: Das war der erste Satz aus Beethovens Mondscheinsonate hier bei uns bei Klassik Radio an diesem Wochenende. Einen schönen Samstag wünsche ich Ihnen. Und ganz sicher, ich glaube, so haben Sie Mozarts Entführung aus dem Serail sicher noch nie gesehen. Und zwar mit Comedian Bülent Ceylan in der Rolle als Herrscher Bassa Selim und als Kommentator. Er feiert heute Abend sein Operndebüt an der Berliner Staatsoper unter den Linden. Wir haben exklusiv mit ihm gesprochen und wollten natürlich auch wissen, ob es sein treuester Fan auch mit dabei ist.
1: Sie meinen meine Mutter, ne? Ja. Die ist auf jeden Fall sehr stolz. Aber die wird leider bei der Premiere noch nicht dabei sein, weil sie fliegt ganz ungern. Wir gucken mal, dass wir sie überreden, von Mannheim nach Berlin mit dem Zug zu fahren, mit meiner Schwester vielleicht. Mal schauen, ob das klappt. Meine Mama ist auch schon 84. Das ist ja natürlich auch ein gewisser Stress, der da auch mitspielt. Aber mal gucken, vielleicht schaffen wir es, dass sie doch nach Berlin kommt. Das wäre schön, ja.
0: Wir drücken ganz fest die Daumen, dass es klappt. Und warum ausgerechnet diese Mozart-Oper so spannend für den Comedian ist und wie er mit seiner Rolle das Publikum nicht nur zum Lachen, sondern natürlich auch zum Nachdenken bringen will, das lesen Sie im Interview gerne online bei Klassik Radio. Und passend zum Thema, jetzt auch eine der schönsten Opernarien aus Leo Delibes Oper Lakmé. Das Blumenduett, interpretiert von Star-Saxophonistin Aysa Fateyeva.

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12: Ach, lasst uns im Freibad am See oder sogar am Strand genießen via App Klassikradio. Und was steht neben Baden und Sonnen heute noch auf dem Programm? Vielleicht bei einem Strandtag? Was wird am liebsten gespielt? Das sehen wir uns nach drei Titeln mal so ein bisschen genauer an. Der erste kommt von Joaquin Rodrigo, der zweite Satz aus seiner Fantasia para un gentilhombre.
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0: Joseph Haydns, zweiter Satz aus dem Trompetenkonzert hier bei uns bei Klassikradio am Samstagmittag. Viele verbringen ihn ja am See, im Freibad oder auch vielleicht am Strand. Und so ein Badetag, der ist ja lang. Da ist alles mit dabei. Man liest ein bisschen, man schläft vielleicht ein bisschen, dann wird wieder gebadet. Und was machen Sie denn sonst noch außer Schwimmen, Lesen oder Sonnen?
1: Wenn ich am Strand bin, dann spiele ich Uno zum Beispiel.
2: Federball, nur ein Wasserball oder so.
3: Volleyball.
2: Boccia. Man wirft so einen kleinen Ball in den Sand und man versucht mit so größeren Bällen nah wie möglich an den Ball ranzukommen.
0: Ja, klingt doch sehr, sehr abwechslungsreich. Und für die Erholung der Ohren sorgen wir. Selbst wenn es voll sein sollte, kommt mit der Klassikradio-App über Kopfhörer ein bisschen Ruhe rein. Jetzt mit dem wundervollen Andante Festivo von Jean Sibelius.

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21: Einen wunderschönen Mittag bzw. Nachmittag wünsche ich Ihnen heute. Ein ganz besonderer Tag, dieser 27. Juni, der Weltdufttag. Was riechen Sie besonders gerne? Was ist denn so Ihr Lieblingsduft? Sagen Sie es mir gerne mal via WhatsApp an die 0821 50 70 50 70. Und ich habe jetzt Genuss für die Ohren, die 12. Sinfonie von Karl Spaghe.
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So klingen sie, die New Classics. Helios von Dirk Maaßen für den Samstagmittag hier bei uns bei Klassikradio. Und ich sag mal vielen Dank für Ihre vielen WhatsApp-Nachrichten an die 0821 50 70 50 70. Ich wollte wissen, Freunde, heute am Tag des Duftes, welchen Lieblingsduft mögen Sie? Steffi Seibert aus Ravensburg hat geschrieben, ich liebe den Duft von Sonnencreme, versetzt mich sofort wieder in den Urlaub. Betty Aumüller meint, das Parfum von meinem Freund macht ihn noch unwiderstehlicher. Na sowas. Und Markus Denner schreibt, der Geruch von Regen auf heißem Asphalt ist für mich immer Sommer pur. Ah, das liebe ich auch total. Das ist auch so mit Kindheitserinnerungen vollgepackt. Wenn das ja so ist, es ist ein heißer Sommertag, es regnet und dann dieser Asphaltduft. Ich kann es absolut verstehen. Das mit der Sonnencreme auch. Und ganz viele Forscher sagen ja auch im Winter, wenn man, ja, ist es viel und lange grau, man sehnt sich nach Sonne, man sehnt sich nach Sommer, dann ist es ganz wichtig, einfach mal kurz die Sonnencreme zu öffnen, ein bisschen zu schnüffeln und schon, ja, ist es wieder ein bisschen besser mit auch dem Serotonin und überhaupt den Glückshormonen, die dadurch ausgeschüttet werden und man sich an den Sommer zurückerinnert. Von uns gibt es wundervolle Klänge, jetzt der Wolfgang Amadeus Mozart, die kleine Nachtmusik und daraus den vierten Satz.

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10: Einen schönen heißen Nachmittag wünsche ich Ihnen im Klassikradioland. Sommerwochenende ist angesagt, ja, und ich finde es ja großartig. Und ich hoffe, Sie genießen vor allem Ihr Wochenende. Vielleicht sind Sie ja gerade nach dem Einkaufen jetzt am Ausatmen und haben gleich dazu die richtige Musik von uns. Johann Baptist van Hall ist mit dabei, gleich mit der Sinfonie in G-Moll. Und jetzt machen wir einen kleinen Waldspaziergang. Hier kommt Robert Schumann mit Eintritt im Walde aus den Waldszenen.
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Christian Petzolds Menuett in G-Dur haben wir hier gehört. Und zwar aus Johann Sebastian Bachs Klavierbüchlein für Anna Magdalena Bach. Ja, ich hoffe, Sie haben ein tolles Wochenende, Sommerwochenende. Es wird gegrillt. Naja, viele sind auch noch im WM-Fieber. Und vor allem ist heute ein ganz wichtiger Tag, nämlich Siebenschläfertag. Ja? Angeblich ist ja eine alte Bauernregel. Heißt es, wie das Wetter am Siebenschläfer sich verhält, ist es 7 Wochen lang bestellt. Aber ich glaube, 7 Wochen lang Hochsommer wird uns dann doch nicht geschenkt. Wir haben heute auf jeden Fall aber nochmal die Möglichkeit, das Ganze zu genießen und tun das jetzt auch. Vielleicht haben Sie ja gerade ein bisschen Zeit, um auszuatmen, auf dem Balkon, im Garten oder wo auch immer wir uns gerade hören. Wir machen jetzt einen kleinen Ausflug, wochenlang bestellt. Aber ich glaube, 7 Wochen lang Hochsommer wird uns dann doch nicht geschenkt. Wir haben heute auf jeden Fall aber nochmal die Möglichkeit, das Ganze zu genießen und tun das jetzt auch. Vielleicht haben Sie ja gerade ein bisschen Zeit, um auszuatmen.

0: Wenn das Geld lockt, vergisst man schnell die Moral. Regisseur und Puppenspieler Nikolaus Hapjan inszeniert Friedrich Dürrenmatt Der Besuch der alten Dame am Staatstheater am Gärtnerplatz in München neu. 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
1: Man lässt sich natürlich durch die Musik und durch den Text, durch das wunderbare Libretto von Dürrenmatt beeinflussen. Dann natürlich auch von technischer Seite muss die Puppe unglaublich leicht sein, weil die Oper dauert doch 2,5 Stunden und jedes Gramm wiegt schwer. Und mir ist es immer wichtig, dass ich Puppen nur dann einsetze, wenn ich das Gefühl habe, dass es einen Mehrwert ergibt. Und hier dieser Stoff bietet sich natürlich ganz wunderbar an. Dürrenmatt hat diese wunderbare Metapher der Prothese da reingebracht, also der Verlust der Menschlichkeit. Und natürlich kann ich hier auch diese Aufspaltung und Verlust der Menschlichkeit zeigen. Das ist ganz wunderbar.
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13: Ja, die Freibäder sind voll, die Gartencenter aber sicher auch, ne? Einiges ist los im Klassikradioland. Es ist Samstagnachmittag und ich hoffe, Sie genießen vor allem einfach ja Ihr Wochenende. Wir haben gleich tolle Filmmusik aus Hollywood, aus Herr der Ringe von Howard Shaw. Gibt's gleich Even Star zum Genießen. Und jetzt machen wir einen Ausflug ins Ballett. Peter Tschaikowskis Walzer aus dem Schwanensee hören wir jetzt mit dem Rundfunk-Symphonieorchester Berlin. Gänsehautklänge also jetzt für Sie an diesem Samstag Sommernachmittag.
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Wolfgang Amadeus Mozart, und das war die Sinfonie Nummer 35 in D-Dur. Der zweite Satz Andante, den haben wir hier gerade gehört. Wenn Sie vielleicht ja gerade ein Eis in der Hand haben oder sich überlegen, übrigens, was man alles so in die Kühltruhe stecken kann. Ich mache nämlich, wenn es so richtig heiß ist, immer wieder Beeren rein, also Johannisbeeren oder auch Trauben. Und wenn die dann so gefroren sind und man die isst, das ist total großartig. Und übrigens eine tolle Alternative, falls die Kleinen mal wieder nach einem Eis verlangen. Ne? So ein kleiner Sommertipp von mir. Und jetzt machen wir einen Ausflug nach Hollywood, und zwar zu Filmmusik von Howard Shore. Herr der Ringe, Teil 2, sorgt jetzt für Gänsehautklänge. Wir hören jetzt auch gleich Isabel Bayraktarian. Ganz besondere Stimme. Und weil Howard Shore sich so verliebt hat in seine eigene Musik Evenstar, hören wir ihn jetzt auch am Dirigentenpult. Er hat sie nämlich selbst dirigiert, das London Philharmonic Orchestra.

0: Was passiert, wenn die Schmuckkunst von Van Cleef & Arpels auf die Sammlungen des MAG Wien trifft? Die Antwort gibt die Ausstellung Glanzstücke. Das Licht ist gedimmt, die Vitrinen leuchten und überall gibt es etwas zu entdecken. Denn genau dort, zwischen glanzvollen Colliers, ungewöhnlichen Zigarrenkästchen aus Perlmutt und edlen Abendkleidern aus Seide, liegen spannende Geschichten verborgen. Mir ist zum Beispiel eine Brosche von Maria Callas in Erinnerung geblieben. Die hat sie nämlich bei ihrer letzten internationalen Konzerttournee getragen. Aber das ist nur eine von vielen Geschichten, die die Objekte erzählen. Und MAG-Direktorin Lilly Hollein kennt eine weitere.
1: Ein ganz persönliches Lieblingsstück in der Sammlung der Maison Van Cleef & Arpels ist eine Kette, wo man ein Flugzeug fast wie mit dem Kondensstreifen sieht. Und es ist ein Schmuckstück, das für eine Pilotin hergestellt wurde, die als erste die Schallmauer durchbrochen hat und mit diesem Schmuckstück geehrt wurde. Und ich finde, das hat eine Kraft, die ein bisschen erahnen lässt, welche Kraft auch diese Person gehabt haben muss.
0: Also, worauf warten Sie? Tauchen Sie ein in Geschichten, Handwerk und Kunst. Glanzstücke ist übrigens noch bis 27. September im MAG Wien zu sehen.
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3: Ja, schönen Samstagnachmittag. Bei einigen ist ja am Samstag immer so Hausputztag. Ne? Alles, was so unter der Woche liegen geblieben ist, wird dann erledigt. Aber ich hoffe doch, Sie sind schon längst am Genießen. Passend zum tollen Sommerwochenende gibt's von uns gleich den Klassiker von George Gershwin dazu. Summertime von Porgy and Bess. Und jetzt hören wir schon Ronald Binchs Stück, das in die Musikgeschichte einging. Die Elisabeth-Serenade jetzt mit dem New London Orchestra.
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0: Ludwig von Beethovens Hymne an die Nacht war das für Horn und Orchester. Eine ganz tolle Version, wie ich finde. Ja, und ich hoffe, Sie genießen Ihr Sommerwochenende. Ich weiß aber, nicht jeder kommt so richtig gut mit der Hitze klar. Manchmal weiß man auch schon gar nicht mehr, wohin. Gerade wenn man Kinder hat. Und wir freuen uns natürlich, wenn Sie uns und für alle im Klassikradioland mal so ein paar Hitzetipps schicken wollen. Per WhatsApp gerne als Sprachnachricht an die 0821 50 70 50 70. Also total einfach. Und jetzt hören wir doch mal rein, denn ich habe gerade einen ganz besonderen süßen Tipp bekommen aus Baden-Württemberg.
1: Hi Sabrina, hier ist die Arina aus Stuttgart und ich habe einen super Tipp bei diesen Temperaturen. Ich gehe mit meiner Familie heute auf die Schwäbische Alb in die Bärenhöhle. Da ist es richtig schön kühl und eine super Abkühlung bei diesen Temperaturen. Ciao!
0: Na, dann wünsche ich ganz viel Spaß.
1: Hier ist die Arina aus Stuttgart und ich habe einen super Tipp bei diesen Temperaturen. Ich gehe mit meiner Familie heute auf die Schwäbische Alb in die Bärenhöhle. Da ist es richtig schön kühl und eine super Abkühlung.

0: Die Eigentumswohnung mitten in der Stadt klingt nach Glücksgriff. Aber was passiert, wenn hinter jeder Tür völlig unterschiedliche Lebenswelten aufeinandertreffen? Wenn sich die einen an Nebenkosten ruinieren, während die anderen die Balkone für Solarpanels ausmessen? Wenn das Dach laut Behörde brandschutzsicher gemacht werden muss, während Wasserrohre im Keller lecken? Genau daraus macht Intendant Kai Voges am Schauspielhaus Köln mit In bester Lage jetzt Theater. Ein Haus, 10 Eigentumswohnungen und jede Menge Reibung. Zwischen kreditgeplagten Pärchen, schuldenfreien Rich Kids und den dauerlauten Nachbarn entsteht ein Mikrokosmos unserer Gesellschaft. Eine Komödie mit Witz und Tempo, in der man sich vielleicht erschreckend schnell selbst wiedererkennt. Mit dem Stück von Christoph Magnusson und Gunnar Klack, in dem kleine Sanierungen zur Dauerbaustelle werden, kehrt das Schauspiel Köln zurück an den Offenbachplatz. Für die Premiere von In bester Lage am 25. September gibt's Tickets auf schauspiel.köln.
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13: Ja, Zeit für einen Eiskaffee, oder? Den würde ich Ihnen sofort machen, aber leider kann ich das nicht so ganz durchreichen. Dafür habe ich aber die passenden Klänge, um ganz entspannt durch diesen wunderschönen Samstagnachmittag zu kommen, wo auch immer wir uns gerade hören. Ich hoffe, Sie genießen den Sommer auch ein bisschen und haben gleich dazu die Klänge von Frédéric Chopin. Frank Levy am großen schwarzen Flügel hören wir also gleich mit Nocturne Nummer 2 in S-Dur. Und hier jetzt schon Philip Lanes wunderbares Stück, die Suite auf Cotswold Folk Dances. Für Orchester.
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war die Sinfonie Nummer 31 in D-Dur. Wolfgang Amadeus Mozart hat es komponiert und wir haben es genießen dürfen. Der zweite Satz an Dante. Und ich hoffe, Sie haben ein tolles Wochenende und vor allem jetzt an diesem Samstagnachmittag natürlich auch Zeit, den Garten vielleicht zu genießen, auf der Terrasse zu sitzen oder auch einfach mal ein bisschen an kühleren Orten an diesen heißen Tagen Ihre Stunden zu verbringen. Wir haben jetzt für Sie einen ganz besonderen Mann, der sehr leidenschaftlich ist, wenn er auftritt mit seinem Cello. Er ist unter anderem schon mit Legenden wie Elton John, Andrea Bocelli oder auch den Red Hot Chili Peppers auf der Bühne gestanden, denn so Kooperationen mit genreübergreifenden Superstars aus der Musikwelt, das gefällt ihm ganz besonders. Vor allem, weil er ja gerne Hits von Rock- und Pop-Ikonen wie AC/DC oder auch Michael Jackson gerne auf dem Cello neu interpretiert. Wenn er auf Tour geht, kann man sich also freuen, da ist immer Feuerwerk auf der Bühne. Hauser hören wir jetzt am Cello mit der wunderbaren Musik von Georg Friedrich Händel. Aus der Oper Rinaldo gibt's jetzt Lascia ch'io pianga für Cello und Orchester. Viel Spaß!

0: Was passiert, wenn die Schmuckkunst von Van Cleef & Arpels auf die Sammlungen des MAG Wien trifft? Die Antwort gibt die Ausstellung Glanzstücke. Rund 350 Exponate aus der Van Cleef & Arpels Sammlung sowie ca. 160 aus der Sammlung des MAG sind hier gegenübergestellt. Als MAG-Direktorin war Lilly Hollein maßgeblich an der Zusammenarbeit beteiligt. Frau Hollein, wie kam es denn eigentlich dazu?
1: Wien und Paris sind zwei Städte, die an der Wende vom 19. zum 20. Jahrhundert die Epizentren kultureller und auch kunsthandwerklicher Produktion waren. Und das lag schnell auf der Hand, dass man sagt, wir haben da tolle Dinge in unserer Sammlung und die Maison sagt, wir auch. Und dass zwei Sammlungen, die in einer ganz unterschiedlichen Art Kulturgeschichte erzählen, sich so verbinden, manchmal auf ganz offensichtliche Weise und manchmal doch auf einer inhaltlich noch viel tieferen Ebene, die auch gesellschaftliche Entwicklungen aufnimmt. Das war nicht absehbar, aber das war die große Freude der Jahre, in der wir diese Erzählung entwickelt haben.
0: Also, worauf warten Sie? Tauchen Sie ein in Geschichten, Handwerk und Kunst. Glanzstücke ist übrigens noch bis 27. September im MAG Wien zu sehen.
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3: Im Studio Holger Dilk, guten Tag. USA und Iran beschießen sich gegenseitig trotz Feuerpause. Rekordhitze ist echte Gesundheitsgefahr. Wackelt der Deal? Die USA und der Iran greifen sich wieder gegenseitig an, trotz eigentlich vereinbarter Waffenruhe. US-Vizepräsident J.D. Vance warnt vor einer weiteren Eskalation und betont, dass die USA bereit zu weiteren Angriffen sind. Er postete, Gewalt wird nur Gewalt erzeugen. Deutschland schwitzt und schwitzt und gerade weil es nachts keine Abkühlung gegeben hat, kann die Hitze wirklich gefährlich werden. Die Feuerwehr Köln beispielsweise hat nach eigenen Angaben innerhalb von 24 Stunden 7 Menschen bewusstlos und völlig überhitzt in ihren Wohnungen aufgefunden, meist im Dachgeschoss. Alkohol in Deutschland könnte teurer werden. Die Alkoholsteuer soll kommendes Jahr um 20% erhöht werden. Das sieht ein Gesetzentwurf des Finanzministeriums vor, der dem Redaktionsnetzwerk Deutschland vorliegt. Der Preis für eine 0,7 Liter Flasche Wodka oder Whisky könnte um etwa 90 Cent steigen. Letzter Spieltag heute in der WM-Gruppenphase. Lionel Messi darf auf der Bank Platz nehmen. Seine Argentinier sind schon Gruppensieger und setzen gegen Jordanien auf eine B-11. Ein anderer Superstar muss dagegen heute noch liefern. Ronaldos Portugiesen brauchen für den Gruppensieg heute einen Sieg gegen Kolumbien.
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4: Der Samstagnachmittag hier bei Klassikradio ist nicht nur heiß, weil das ein wunderbarer Sommertag ist, sondern weil wir sie jetzt auch verwöhnen und gleich mit Klängen, die so unter die Haut gehen. Und ich finde, von der ersten Sekunde an kriegt man schon Gänsehaut, wenn man die Gymnopädie Nummer 3 von Erik Satie hört. Nicht umsonst eines der beliebtesten Stücke bei Wellness-Playlists übrigens. Und jetzt schon machen wir einen Spaziergang durch die Gärten von Edward McDowell. Hier kommt Tour Wild Rose für Orchester.
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Jean-Philippe Rameaus The Arts and the Hours haben wir hier gehört, und zwar wunderbar interpretiert am Klavier von Vikingo Olafsson. Ja, ich hoffe, Sie haben ein tolles Wochenende, und heute ist ja Weltdufttag. Das finde ich ja besonders, denn ich bin so ein Mensch, ich liebe es ja, wenn es gut riecht. Ich schnüffel ehrlich, auch wenn ich Obst kaufe, immer dran. Und gerade, finde ich, sind die Lindenbäume in so einer ganz besonderen Blüte und duften. Ja, vielleicht wollen Sie uns auch verraten, was so Ihre Lieblingsdüfte sind. Sie können uns immer gerne Sprachnachricht per WhatsApp zukommen lassen unter der 0821 50 70 50 70. Und ich verwöhne Ihre Sinne jetzt auch, allerdings mit den Klängen von Erik Satie. Wir hören den großartigen Simon Rattle, Entschuldigung, Sir Simon Rattle am Dirigentenpult mit den Berliner Philharmonikern und dem wunderbaren Stück Gymnopédie Nummer 3 jetzt.

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17: Schönen Samstagnachmittag. Es ist Sommerwochenende im Klassik-Radioland. Heute auch Siebenschläfertag. Na, man sagt ja, so wie das Wetter heute ist, wird 7 Wochen lang. Das glaube ich jetzt nicht ganz, aber genießen darf man es trotzdem, dass heute die Sonne scheint. Und gleich haben wir dazu Yehudi Menuhin an der Geige mit der wunderbaren Romanze von Ludwig van Beethoven Nummer 2 in F-Dur. Und jetzt schon die Pavane von Gabriel Fauré in Fis-Moll zum Träumen.
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Ludwig van Beethovens Romanze für Violine und Orchester Nummer 2 in F-Dur haben wir hier gehört mit Yehudi Menuhin an der Geige und dem Philharmonia Orchestra aus London. Also ganz schönes Star-Aufgebot hier an diesem Samstagnachmittag. Ich hoffe, Sie kommen gut durch. Viele greifen ja wieder zurück auf Fächer, gell? Das finde ich eigentlich einen ganz schönen Sommertrend dieses Jahr. Und wir blicken jetzt erstmal noch ein bisschen Richtung Herbst, Winter würde ich schon fast sagen, denn wir gehen ja wieder auf Tournee. Klassikradio, live in Konzert heißt für Sie, wir sind in Deutschland und in Österreich in den schönsten Konzertsälen unterwegs mit unserem Klassikradio Pops Orchestra und verwöhnen Sie mit Filmmusik der Spitzenklasse. Und damit Sie jetzt schon Lust haben, wenn Sie vielleicht gleich online bei Klassikradio die Tourdaten anschauen und ja, vielleicht auch das ein oder andere Ticket sich schon sichern, gibt es jetzt Musik aus Der mit dem Wolf tanzt. John Barrys unschlagbar schönes John-Dunbar-Thema hören wir jetzt hier bei Klassikradio.

0: Was passiert, wenn die Schmuckkunst von Van Cleef & Arpels auf die Sammlungen des MAG Wien trifft? Die Antwort gibt die Ausstellung Glanzstücke. Die Idee dahinter war es, Glanzstücke aus der MAG-Sammlung und aus der Juwelierskunst von Van Cleef & Arpels in einem Dialog gegenüberzustellen, sagt Kuratorin Anne-Kathrin Rosberg. Wie sind Sie denn dabei vorgegangen?
1: Dazu haben wir uns gegenseitig mit unseren Sammlungen befasst. Und dann haben wir gesucht nach Überschneidungen, wo kann man gemeinsame Geschichten erzählen. Und das war halt besonders guter Fall im Hinblick auf sich überschneidende Perioden. Also Van Cleef & Arpels ist ja 1906 gegründet worden in der Zeit des Jugendstils. Das ist ja hier bei uns auch ein großes Thema mit der Wiener Werkstätte, die 1903 gegründet wurde. Und da konnte man gut ansetzen.
0: Ja, man muss sagen, man sieht schnell die Verbindung zwischen diesen beiden Welten.
1: Das ist auch ein Hauptpunkt in der Ausstellung. Immer wieder die Stücke von Josef Hoffmann, Koloman Moser, die dann in gewisser Weise vorbereitend waren für den Art Deco-Stil, der ja von Van Cleef & Arpels mitentwickelt wurde im Bereich der Schmuckkunst.
0: Also, worauf warten Sie? Tauchen Sie ein in Geschichten, Handwerk und Kunst. Glanzstücke ist übrigens noch bis 27. September im MAG Wien zu sehen.
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17: Im Studio Holger Dilk, guten Tag. Rekordhitze wird zur Gesundheitsgefahr. Letzter Spieltag der WM-Gruppenphase. Die Rekordhitze wird zur Gesundheitsgefahr und bringt reihenweise die Rettungsdienste an ihre Grenzen. In Köln haben Helfer beispielsweise innerhalb von 24 Stunden 7 Menschen bewusstlos und völlig überhitzt in ihren Wohnungen aufgefunden, meist im Dachgeschoss. Betroffen waren nicht nur Menschen mit Vorerkrankungen, sondern auch Fitte. Auch die Infrastruktur kommt an ihre Grenzen. Quer durchs Land sind Autobahnabschnitte wegen Hitzeschäden gesperrt. Schnaps, Sekt und Alkopops werden wohl teurer. Finanzminister Klingbeil will kommendes Jahr die Alkoholsteuer um 20% erhöhen. Das Redaktionsnetzwerk Deutschland berichtet über einen entsprechenden Gesetzentwurf. Das bedeutet, eine Flasche Wodka oder Rum würde knapp 1 Euro teurer. Europa ächzt in der Sommerhitze, ein Temperaturrekord nach dem anderen fällt. Unter der Hitze leiden nicht nur Menschen, Tiere und Pflanzen, auch die Gletscher in den Alpen. Die Schneereserven aus dem Winter sind jetzt schon so gut wie weggeschmolzen. Das ist außergewöhnlich früh, sagen Experten. Letzter Spieltag der WM-Gruppenphase. Den Auftakt macht heute Abend die Gruppe L. England will gegen Panama gewinnen und den Gruppensieg klar machen. Kroatien und Ghana spielen auch gegeneinander und könnten auch beide noch Erster werden.
18: 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Samstagnachmittag und hier und da wird der Grill nochmal angeschmissen vielleicht bei Ihnen. Ja, es ist Sommer im Klassik Radioland und dazu haben wir gleich ganz wunderbare Klänge von Johann Sebastian Bach zum Beispiel mit seinem Oboenkonzert in F-Dur. Siciliano hören wir gleich, naja, passend zu den heißen Temperaturen. Und damit die Lebensfreude aus Italien überhaupt nicht abreißt, machen wir jetzt weiter mit dem O Sole Mio von Edoardo Di Capua für Horn und Orchester und dem wunderbaren Felix Klieser am Horn.
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0: Das war Edward Elgers Chanson de Matin. Ja, es ist heiß im Klassik-Radioland, eindeutig. Die einen freuen sich, die anderen verschnaufen immer wieder. Und wir freuen uns, wenn Sie uns auch ganz tolle Tipps gegen die Hitze oder für die Hitze schicken. Per WhatsApp gerne Sprachnachricht einfach durchschicken an die 0821 50 70 50 70. Und gerade eben kam mal wieder was rein. Und hier kommt schon der nächste Tipp von Ihnen.
1: Hallo, hier ist der Max aus München und mein Sommertipp für große Hitze ist, ich habe eigentlich immer so einen kleinen Handzerstäuber in der Tasche mit kaltem Wasser drin und dann spraye ich mich damit so ein und das ist richtig gut. Und wenn ich dann noch so einen Fächer dabei habe und ein bisschen drüber fächere, das hilft enorm. Also an alle ein richtig schönes, heißes Sommerwochenende und liebe Grüße.
0: Das klingt nach einer richtig guten Abkühlung. Vielen Dank dafür. Ja, und wenn Sie uns auch per WhatsApp-Sprachnachricht was schicken wollen, gerne an die 0821 50 70. 50, 70 und wir machen weiter mit kühlen Klängen. Naja, auf jeden Fall passen sie ganz gut, finde ich, wenn man in so einem schönen Nachmittagsflow ist. Hier kommt die Sinfonie Nummer 40 in G-Moll von Wolfgang Amadeus Mozart mit dem zweiten Satz Andante jetzt hier bei Klassikradio.

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7: Sommerwochenende im Klassikradioland. Wir machen weiter mit der richtigen Musik, die genau dazu passt, finde ich. Ein Trompetenkonzert in Estor von Joseph Haydn hören wir gleich. Unser Klassikradio Pops Orchestra mit dem Flying Theme aus E.T. von John Williams. Also tolle Filmmusik. Und jetzt gibt's schon ganz romantische Klänge von Johannes Brahms. Hier kommt die Serenade Nummer 2 in A-Dur mit Quasi Menuetto.
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Das war Felix Mendelssohn Bartholdys Lied ohne Worte in D-Dur. Und zwar Nummer 4. Andante sostenuto für alle Verliebten im Klassik-Radioland. Ja, es ist ja auch gerade Hochzeit bei Hochzeiten. Also ganz viel Romantik liegt in der Luft. Ja, und nebenbei ja auch noch ganz viel Sport an diesem Wochenende. Wenn wir mal schauen, heute ist ja Formel 1. Und zwar ein richtig tolles Wochenende mit dem Qualifying am Red Bull Ring. Und wer heute noch Ausdauer hat, tief in der Nacht spielt ja Österreich bei der WM gegen Algerien. Also für Deutschland, Österreich und die Schweiz heißt das vielleicht abends noch mal einen Kaffee bereitstellen. Es ist ein sehr sportlicher Samstag mit Verlängerungen dann hinein. Joseph Haydns Trompetenkonzert in Estor bringt uns jetzt auf jeden Fall mal ganz entspannt durch diesen Nachmittag. Hier kommt daraus der erste Satz. Allegro.

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11: Im Studio Holger Dilk, guten Abend. Rekordhitze wird zur Gesundheitsgefahr. Alkoholsteuer in Deutschland soll erhöht werden. Die Rekordhitze wird zur Gesundheitsgefahr und bringt reihenweise die Rettungsdienste an ihre Grenzen. In Köln haben Helfer beispielsweise innerhalb von 24 Stunden 7 Menschen bewusstlos und völlig überhitzt in ihren Wohnungen aufgefunden, meist im Dachgeschoss. Betroffen waren nicht nur Menschen mit Vorerkrankungen, sondern auch Fitte. Auch die Infrastruktur kommt an ihre Grenzen. Quer durchs Land sind Autobahnabschnitte wegen Hitzeschäden gesperrt. Schnaps, Sekt und Alkopops werden wohl teurer. Finanzminister Klingbeil will kommendes Jahr die Alkoholsteuer um 20% erhöhen. Das Redaktionsnetzwerk Deutschland berichtet über einen entsprechenden Gesetzentwurf. Das bedeutet, eine Flasche Wodka oder Rum würde knapp 1 Euro teurer. Europa ächzt in der Sommerhitze, ein Temperaturrekord nach dem anderen fällt. Unter der Hitze leiden nicht nur Menschen, Tiere und Pflanzen, auch die Gletscher in den Alpen. Die Schneereserven aus dem Winter sind jetzt schon so gut wie weggeschmolzen. Das ist außergewöhnlich früh, sagen Experten. Letzter Spieltag der WM-Gruppenphase. Den Auftakt macht heute Abend die Gruppe L. England will gegen Panama gewinnen und den Gruppensieg klar machen. Kroatien und Ghana spielen auch gegeneinander und könnten auch beide noch Erster werden.
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12: Samstagabend im Klassikradioland wird jetzt auf jeden Fall ganz wunderbar romantisch. Gleich mit Francesco Sartoris Time to Say Goodbye hören wir gleich die großen Stimmen von Andrea Bocelli und Sarah Brightman. Ja, und wir fangen jetzt aber erstmal an mit einem Klassiker der Musikgeschichte. Ein Stück, bei dem jeder so die ersten Töne manchmal auf dem Klavier spielen kann, auch wenn er nicht Klavier spielen kann. Weiter geht's dann meistens leider nicht. Deswegen hören wir uns lieber jetzt Günther Kurz an am Klavier. Der kann nämlich für Elise von Ludwig von Beethoven ganz wunderbar. Viel Spaß jetzt damit.
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Das war die Ouvertüre aus Orlando, die Oper von Georg Friedrich Händel. Und ich liebe es ja, wenn es so tolle Geschichten gibt hinter einem Musikstück. Jetzt kommen wir zu einem ganz spontanen Restaurantbesuch in den 90er Jahren, als Sarah Brightman nämlich dort in Italien saß und einen Song hörte im Radio, war sie von der Stimme so begeistert, dass sie unbedingt den Kontakt zu diesem Sänger aufnehmen wollte. Andrea Bocelli war das übrigens. Zur gleichen Zeit plante übrigens der deutsche Boxweltmeister Henry Maske, für seinen großen Abschiedskampf eine Einmarschhymne zu nehmen, die einen totalen Moment festhalten sollte, der voller Emotionen war. Und weil Sarah Brightman schon im Kontakt mit dem Management war, hat man sie angefunkt und sie meinte, Mensch, ich glaube, ich habe da was ganz Besonderes. Ein Duett, an dem ich gerade dran bin, mit einem italienischen Sänger, der hier noch gar nicht so berühmt ist, aber ich glaube, das könnte was werden. Ja, war es dann auch. Die Abschiedshymne nicht nur von diesem Boxkampf, sondern dieses Duett, das wirklich als Crossover-Hit in die Musikgeschichte einging, hören wir jetzt. Time to Say Goodbye von Francesco Sartori komponiert und wir hören jetzt Sarah Brightman mit Andrea Bocelli.

0: Was passiert, wenn die Schmuckkunst von Van Cleef & Arpels auf die Sammlungen des MAG Wien trifft? Die Antwort gibt die Ausstellung Glanzstücke. Ob es Schmuckstücke des Pariser Traditionsunternehmens Van Cleef & Arpels sind, mittelalterliche Textilien oder Entwürfe der Wiener Werkstätte, alle Exponate haben etwas gemeinsam. Sie sind Jahrzehnte und teilweise Jahrhunderte alt. MAG-Direktorin Lilly Hollein weiß, welche Herausforderungen das Alter der Objekte mit sich bringt.
1: Es werden fast durchwegs Objekte gezeigt, die einen besonders sorgsamen Umgang erfordern, die ganz wenig Licht nur bekommen dürfen. Und das andere, dass es ein Dialog ist, der unter Umständen zwischen einem wenige Zentimeter großen Stück und einem 7 Meter langen Teppich stattfindet, ist eine andere Herausforderung für die Ausstellungsarchitektur. Wie bringe ich solche Objekte in eine räumliche Spannung und wie lenke ich den Blick, der sehr detailliert auf sehr kleinen Details und Atmosphären hängt, dann auch wieder ins Räumliche und in andere Zusammenhänge. Und das ist toll gelungen.
0: Also, worauf warten Sie? Tauchen Sie ein in Geschichten, Handwerk und Kunst. Glanzstücke ist übrigens noch bis 27. September im MAG Wien zu sehen.
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3: Tja, es ist immer noch richtig warm im Klassikradioland und der ein oder andere hat sich irgendwo an einen Ventilator gesetzt oder kühlt ein wenig vielleicht im Wasser die Füße ab. Wo auch immer wir uns gerade hören in diesem Sommerabend, für Sie gibt's gleich Anitras Tanz aus der Peginsuite von Edvard Grieg zum Genießen. Und jetzt haben wir schon Musik, die klingt so, als wäre sie gestern komponiert worden. Zeitlos schön also. Die Ouvertürensuite in D-Moll von Johann Friedrich Fasch und daraus gibt es jetzt den 4. Satz. Er.
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Sommerabend im Klassik-Radioland, ja, und das war Edvard Griegs Anitras Tanz aus der Peer Gynt-Suite. Ich hoffe, Sie genießen Ihr Wochenende. Ja, Österreich ist heute in der WM noch dran und überhaupt ist heute außerdem noch Weltdufttag. Tatsächlich so, ja. Welche Gerüche Sie besonders lieben, das können Sie uns übrigens immer verraten. Gerne auch per Sprachnachricht via WhatsApp an die 0821 50 70 50 70. Ich bin ja im Sommer ein totaler Fan von Jasmindüften und von Lindenbäumen. Die haben im Sommer, finde ich, so einen ganz besonders, ja, fast betörenden Geruch auf mich. Also, wer auch immer Sie an diesem Weltdufttag ein bisschen inspiriert, Sie dürfen es uns gerne verraten und uns eine Sprachnachricht schicken. Wir haben für Sie jetzt auch was Inspirierendes, und zwar Musik, um so einen wunderschönen Sommerabend wie heute voll und ganz zu genießen. Hier kommt Johann Sebastian Bachs Orchestersuite Nummer 1 in C-Dur mit dem fünften Satz jetzt daraus, Menuett.

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3: Schönen Samstagabend. Kurz nach 7 in diesen Minuten feiert der Erfolgscomedian Bülent Ceylan sein Operndebüt in einer Mozart-Produktion. Wen er genau spielt und wie er dabei nicht nur für Lacher sorgen, sondern auch eine Botschaft vermitteln will, darüber sprechen wir nach 3 Titeln. Der erste kommt von Oskar Böhme. Das ist sein Liebeslied Nummer 2 für Trompete und Kammerorchester.
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0: Die Moldau von Beatrice Smetana hier bei Klassik Radio. Einen schönen heißen Samstagabend. Ja, gerade läuft in der Staatsoper Berlin eine ganz besondere Premiere, denn der Erfolgskomedian Bülent Ceylan feiert sein Operndebüt. Er spielt in Mozarts Entführung aus dem Serail einmal den Herrscher Bassar Selim und gleichzeitig kommentiert er auch das Geschehen. Dabei möchte er das Publikum nicht nur zum Lachen bringen, sondern auch zum Nachdenken, hat er uns erklärt.
1: Ich denke, so ein Stück wie Entführung aus Misserei hat ja auch viele Elemente drin, wo man sagen würde, ach, darf man das noch so sagen oder das kann man doch nicht mehr so sagen oder das ist ein bisschen rassistisch eigentlich mit heutigen Augen und allem. Und dann komme ich und kommentiere das und dadurch breche ich das Ganze wieder oder greife das auf und mache mich drüber lustig. Und ne, es ist jetzt nicht nur, dass ich hier kommentiere, einen Witz draus mache, sondern auch mal hier die eine oder andere Botschaft drin ist.
0: Ein Debüt also mit Humor und Tiefgang. Ich bin mal gespannt, wie das Publikum darauf reagiert hat. Wie Bülent Ceylan seine Rolle als Herrscher Selim eine ganz besondere Note verleiht. Und wovor er am meisten Respekt bei seinem Debüt hatte, das lesen Sie im Interview online bei Klassik Radio. Und hier geht's jetzt weiter mit Claude Debussy und La Fille aux cheveux de lin.

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3: Kurz nach 7:30 an diesem hitzigen Samstag und noch dazu ist 7 Schläfer. Heißt ja angeblich, dass das Wetter die nächsten 7 Wochen ganz genauso wird. Dabei würden die meisten gern die Temperatur ein bisschen nach unten drehen. Ob was dran ist an diesem Glauben mit 7 Schläfer und warum der Tag nichts mit den kleinen süßen Tierchen zu tun hat, darum geht's in einer knappen Viertelstunde. Davor ist noch Felix Mendelssohn-Bartholdy für Sie am Start mit dem 2. Satz aus seiner Sinfonie Nummer 8 und jetzt Johann Friedrich Fasch mit dem 7. Satz aus seiner Ouvertüren-Suite in B-Dur.
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Der zweite Satz aus Robert Schumanns Frühlingssinfonie hier bei Klassikradio. Schönen Samstagabend. Ja, der Tag will die Hitze einfach nicht hergeben und manchen fällt mit Sorge ein, heute ist ja Siebenschläfer, wird es jetzt etwa die nächsten 7 Wochen so heiß? Keine Sorge, vermutlich nicht. Ein Körnchen Wahrheit steckt allerdings in diesem Aberglauben drin. Ende Juni stabilisiert sich oft die Großwetterlage über Mitteleuropa. Und übrigens mit dem Tier hat der Siebenschläfertag gar nichts zu tun. Benannt ist er nach 7 jungen Männern aus einer alten Legende. Sie sollen während der Christenverfolgung in eine Höhle eingemauert worden sein. Doch statt zu sterben, schliefen die Jungs einfach 200 Jahre lang. Danach war die Verfolgung Geschichte und die Höhle wieder frei. Hier übernimmt jetzt Johann Sebastian Bach mit dem besinnlichen zweiten Satz aus seinem Concerto in

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1: Kurz nach 8 an einem Samstagabend, an dem sehr viel los ist im Klassik-Radioland. Opernpremiere von Bülent-Ceylan in Berlin. In Zürich gibt's das Opernhaus für alle mit Wagners Tannhäuser. Und in Wien wird der Donaukanal bei Summer Stage zur großen Sommerbühne. In München, da findet gerade die festliche Eröffnungsgala des Filmfests statt. Mehr dazu nach 3 Titeln. Jetzt ist erstmal Mozart für Sie am Start mit dem zweiten Satz aus seinem zweiten Hornkonzert.
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Das Andante Larghetto aus Händels Oper Berenice hier bei Klassik Radio. Schönen guten Abend. Vor einer guten Viertelstunde hat die Eröffnungsgala des Filmfests München begonnen. Dabei wird der Cannes-Erfolg Vaterland mit Sandra Hüller gezeigt. Sie ist übrigens auch persönlich dabei. Auch Akte X-Star David Duchovny alias Fox Mulder kommt zum Filmfest und bringt seine Tragikomödie You See Me When You See Me mit. Eine Woche lang werden jetzt insgesamt 130 Filme aus 56 Ländern gezeigt, von locker leichter bis ernster Thematik. Und wir bleiben jetzt auch musikalisch beim Film mit Craig Armstrong und der Balcony Scene aus Romeo und Julia.

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1: Kurz nach 8:30 an diesem super heißen Samstag, wenn bei Ihnen nicht gerade ein Gewitter runtergegangen ist, reichen auch um diese Uhrzeit oft noch ein paar Schritte aus, um ins Schwitzen zu kommen. Zum Glück gibt's Deo und Parfum. Passenderweise feiern wir heute auch den Weltdufttag. Und was Ihre absoluten Lieblingsdüfte sind, darüber sprechen wir in der nächsten Viertelstunde. Davor ein Mann, der sicher immer gut gerochen hat. Schließlich ist er ein ausgeprägter Dandy gewesen. Peter Tschaikowski. Das ist die Elegie aus seiner Streicherserenade in C-Dur.
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0: Das Minuetto aus Mozarts Serenata Notturno für Ihren Samstagabend. Heute am Weltdufttag ins Leben gerufen hat ihn der Geschäftsführer eines Parfumunternehmens. Doch ein Lieblingsduft muss ja nicht unbedingt aus dem Flakon kommen. Wir haben mal nachgefragt, was Sie am liebsten riechen.
1: Rose und Lavendel, muss ich ganz ehrlich sagen. Lavendel, weil es beruhigt und die Rose ist halt so angenehm.
2: Frisch gemähter Rasen, weil es irgendwie schön nach Natur riecht und schöne Gefühle gibt.
3: Frisches Brot. Der Geruch ist einfach fantastisch.
4: Also ich rieche am liebsten die Grillwurst vom Grill. Das hat so einen schönen Duft für mich. Da kriege ich dann richtig Appetit.
5: So ein nasses Gras nach dem Regen. Riecht ja immer nach Kindheit. Man kennt es ja noch von früher und es fühlt sich immer so frisch an.
0: Ach, herrlich. Riecht alles sehr gut, muss ich sagen. Ich mag noch sehr gerne diesen typischen Freibadgeruch nach Chlor, Sonnencreme und Pommes. Jetzt widmen wir uns aber erstmal dem Genuss für die Ohren mit Johann Nepomuk Hummel und dem zweiten Satz aus seinem Trompetenkonzert in E-Dur.

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1: Kurz nach 9 an ihrem Samstagabend und schwupps, schon ist es zur Hälfte um, das letzte Juniwochenende. Wenn Sie zurückblicken, welche Highlights hat der Monat Ihnen denn so beschert? Sagen Sie es uns gerne via WhatsApp an die 0821 50 70 50 70. Dabei begleitet Sie jetzt Ludwig van Beethoven mit dem dritten Satz aus seinem Septett in S-Dur.
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Der dritte Satz aus Johannes Brahms dritter Sinfonie hier bei Klassik Radio. Guten Abend und vielen Dank für Ihre vielen, vielen WhatsApp-Nachrichten mit Ihren Juni-Highlights. Da sind wirklich süße Antworten mit dabei. Julia Hassmann zum Beispiel schreibt, ich habe am 6.6.2026 meinen Lieblingsmenschen geheiratet. Ein toller Moment, ein tolles Fest und ein Junitag, den ich nie vergessen werde. Anton Miller meint, meine Highlights waren die vielen Nachmittage und Abende am See, bin schon lange nicht mehr so oft ins Wasser gesprungen. Und bei Simone Dell war es der 80. Geburtstag ihrer Oma, bei dem die ganze Familie zusammengekommen ist. Na und falls Sie jetzt sagen, na so ein richtiges Juni-Highlight fehlt noch, bei uns gibt's zumindest musikalische. Jetzt zum Beispiel das poetische Abendlied von Robert Schumann.

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1: Schönen Samstagabend. Kurz nach 21:30, gerade erst ist die Sonne untergegangen. Der Abend aber für viele noch lange nicht vorbei. Ist schließlich immer noch sehr warm draußen in den meisten Regionen und die Wohnungen dementsprechend aufgeheizt. Die einen genießen den langen Sommerabend, die anderen müssen arbeiten. Zum Beispiel bei der Feuerwehr oder in der Notaufnahme. An dieser Stelle danke, dass Sie rund um die Uhr für uns da sind. Und für einen Hauch Wochenendstimmung trotz Arbeit sorgt jetzt Isaac Albeniz mit dem Tango aus España.
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Der zweite Satz aus Felix Mendelssohn Bartholdys Sinfonie Nummer 7 für Ihren Samstagabend hier bei Klassik Radio. Ja, in Österreich brauchen die Fans jetzt entweder sehr viel Ausdauer oder einen kühlen Schlafplatz fürs frühe ins Bett gehen. Denn das WM-Match startet morgen früh um 4 Uhr. Da treffen beim Public Viewing vermutlich dann frühe Vögel und Partyheimkehrer aufeinander. Wir drücken in jedem Fall die Daumen. Und wenn Sie möchten, dann begleiten wir Sie bis zum Anpfiff mit der schönsten Musik zum Wohlfühlen und Entspannen. Jetzt zum Beispiel mit dem Konzertstück für Horn und Orchester in F-Moll von Camille Saint-Saëns. Mein Name ist Clara Jäger und wenn Sie möchten, dann hören wir uns Montagmorgen ab 5 Uhr wieder.